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1: Im Studio Tina Schabenstiel, guten Morgen. Ob Deutschland einen Sitz im Sicherheitsrat der Vereinten Nationen bekommt, entscheidet sich heute bei der UN-Vollversammlung. Deutschland braucht dafür eine Zweidrittelmehrheit der mehr als 190 UN-Länder, um als nicht ständiges Mitglied in den Sicherheitsrat aufgenommen zu werden. Weitere Kandidaten sind Österreich und Portugal. Die USA und der Iran haben sich trotz Waffenruhe gegenseitig angegriffen. So hat das US-Militär laut eigenen Angaben mehrere ballistische Raketen und Drohnen in Kuwait und Bahrain abgefangen. Im Gegenzug hat die USA Anschläge gegen eine iranische Bodenkontrollstation auf der Insel Qasem durchgeführt. Die Frührente soll abgeschafft werden. Dafür spricht sich eine neue Studie der Bertelsmann Stiftung aus. Laut ihr könne der Staat mit der Abschaffung der Rente mit 63 rund 9,5 Milliarden Euro pro Rentnerjahrgang einsparen. Die deutsche Fußballnationalmannschaft ist in den USA angekommen. Das DFB-Team rund um Bundestrainer Julian Nagelsmann ist nach einem 8-stündigen Flug in Chicago gelandet und hat sein erstes Quartier bezogen. Bereits am Vormittag Ortszeit steht das erste Training an. Das waren die Max-Neo-Schlagzeilen. Die nächsten ausführlichen Nachrichten gibt es dann in einer Stunde.
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1: Im Studio Kira Bold, guten Morgen. Ob Deutschland einen Sitz im Sicherheitsrat der Vereinten Nationen bekommt, entscheidet sich heute bei der UN-Vollversammlung. Deutschland braucht dafür eine Zweidrittelmehrheit der mehr als 190 UN-Länder, um als nichtständiges Mitglied in den Sicherheitsrat aufgenommen zu werden. Weitere Kandidaten sind Österreich und Portugal. Bundesaußenminister Johann Wadepohl hat sich vor der entscheidenden Abstimmung dennoch gelassen gezeigt. Gegenüber dem Deutschlandfunk betonte der Minister die Hoffnung auf die notwendige Zweidrittelmehrung. Nicht zuletzt sei die Bundesrepublik ein starker Fürsprecher für Staaten, die unter Klimawandel, militärischen Konflikten oder Armut leiden. Die USA und der Iran haben sich trotz Waffenruhe gegenseitig angegriffen. So hat das US-Militär laut eigenen Angaben mehrere ballistische Raketen und Drohnen in Kuwait und Bahrain abgefangen. Im Gegensatz hat die USA Anschläge gegen eine iranische Bodenkontrollstation auf der Insel Qasem durchgeführt. Bei einer iranischen Attacke auf den Flughafen in Kuwait wurde ein Terminal getroffen und erheblich beschädigt. Dadurch sind Flüge ausgefallen oder wurden umgeleitet und mehrere Menschen wurden verletzt. Ein amerikanischer Militäreinsatz gegen einen iranischen Öltanker hat diese erneute Eskalation vermutlich ausgelöst. Die Frührente soll abgeschafft werden. Dafür spricht sich eine neue Studie der Bertelsmann Stiftung aus. Laut ihr könne der Staat mit der Abschaffung der Rente mit 63 rund 9,5 Milliarden Euro pro Rentnerjahrgang einsparen. Das Deutsche Institut für Wirtschaftsforschung hat diese Berechnung für den Jahrgang 1957 erstellt. Aktuell hat in Deutschland rund ein Drittel aller Erwerbstätigen diese Option zur Frühverrentung genutzt. Ausnahmen für gesundheitliche Härtefälle haben die Wissenschaftler in ihrer Untersuchung jedoch ausdrücklich gefordert. Unter anderem wurden Gesundheitsprüfungen oder Nachweise über belastende Tätigkeiten vorgeschlagen. Die deutsche Fußballnationalmannschaft ist in den USA angekommen. Das DFB-Team rund um Bundestrainer Julian Nagelsmann ist nach einem 8-stündigen Flug in Chicago gelandet und hat sein erstes Quartier bezogen. Bereits am Vormittag Ortszeit steht das erste Training an. Am Samstag dann das letzte Testspiel gegen die USA. Montag reist die Mannschaft dann weiter nach North Carolina ins WM-Hotel. Zum Turnierauftakt am 14. Juni ist der erste Gegner der deutschen Elf Curaçao. Das waren die Max Neo Nachrichten. Die nächsten Nachrichten gibt es dann in einer Stunde.
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1: Im Studio Kira Bold. Guten Tag. Ob Deutschland einen Sitz im Sicherheitsrat der Vereinten Nationen bekommt, entscheidet sich heute bei der UN-Vollversammlung. Deutschland braucht dafür eine Zweidrittelmehrheit der mehr als 190 UN-Länder, um als nichtständiges Mitglied in den Sicherheitsrat aufgenommen zu werden. Weitere Kandidaten sind Österreich und Portugal. Bundesaußenminister Johann Wadepohl hat sich vor der entscheidenden Abstimmung dennoch gelassen gezeigt. Gegenüber dem Deutschlandfunk betonte der Minister die Hoffnung auf die notwendige Zweidrittelmehrung. Nicht zuletzt sei die Bundesrepublik ein starker Fürsprecher für Staaten, die unter Klimawandel, militärischen Konflikten oder Armut leiden. Die USA und der Iran haben sich trotz Waffenruhe gegenseitig angegriffen. So hat das US-Militär laut eigenen Angaben mehrere ballistische Raketen und Drohnen in Kuwait und Bahrain abgefangen. Im Gegenzug hat die USA Anschläge gegen eine iranische Bodenkontrollstation auf der Insel Qasem durchgeführt. Bei einer iranischen Attacke auf den Flughafen in Kuwait wurde ein Terminal getroffen und erheblich beschädigt. Dadurch sind Flüge ausgefallen oder wurden umgeleitet und mehrere Menschen wurden verletzt. Ein amerikanischer Militäreinsatz gegen einen iranischen Öltanker hat diese erneute Eskalation vermutlich ausgelöst. Die Frührente soll abgeschafft werden. Dafür spricht sich eine neue Studie der Bertelsmann Stiftung aus. Laut ihr könne der Staat mit der Abschaffung der Rente mit 63 rund 9,5 Milliarden Euro pro Rentnerjahrgang einsparen. Das Deutsche Institut für Wirtschaftsforschung hat diese Berechnung für den Jahrgang 1957 erstellt. Aktuell hat in Deutschland rund ein Drittel aller Erwerbstätigen diese Option zur Frühverrentung genutzt. Ausnahmen für gesundheitliche Härtefälle haben die Wissenschaftler in ihrer Untersuchung jedoch ausdrücklich gefordert. Unter anderem wurden Gesundheitsprüfungen oder Nachweise über belastende Tätigkeiten vorgeschlagen. Die deutsche Fußballnationalmannschaft ist in den USA angekommen. Das DFB-Team rund um Bundestrainer Julian Nagelsmann ist nach einem 8-stündigen Flug in Chicago gelandet und hat sein erstes Quartier bezogen. Bereits am Vormittag Ortszeit steht das erste Training an. Am Samstag dann das letzte Testspiel gegen die USA. Montag reist die Mannschaft dann weiter nach North Carolina ins WM-Hotel. Zum Turnierauftakt am 14. Juni ist der erste Gegner der deutschen Elf Curaçao. Das waren die Max Neo Nachrichten. Die nächsten Nachrichten gibt es dann in einer Stunde.
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1: Im Studio Kira Bold. Guten Tag. Ob Deutschland einen Sitz im Sicherheitsrat der Vereinten Nationen bekommt, entscheidet sich heute bei der UN-Vollversammlung. Deutschland braucht dafür eine Zweidrittelmehrheit der mehr als 190 UN-Länder, um als nicht ständiges Mitglied in den Sicherheitsrat aufgenommen zu werden. Weitere Kandidaten sind Österreich und Portugal. Bundesaußenminister Johann Wadepohl hat sich vor der entscheidenden Abstimmung dennoch gelassen gezeigt. Gegenüber dem Deutschlandfunk betonte der Minister die Hoffnung auf die notwendige Zweidrittelmehrung. Nicht zuletzt sei die Bundesrepublik ein starker Fürsprecher für Staaten, die unter Klimawandel, militärischen Konflikten oder Armut leiden. Die USA und der Iran haben sich trotz Waffenruhe gegenseitig angegriffen. So hat das US-Militär laut eigenen Angaben mehrere ballistische Raketen und Drohnen in Kuwait und Bahrain abgefangen. Im Gegenzug hat die USA Anschläge gegen eine iranische Bodenkontrollstation auf der Insel Qassem durchgeführt. Bei einer iranischen Attacke auf den Flughafen in Kuwait wurde ein Terminal getroffen und erheblich beschädigt. Dadurch sind Flüge ausgefallen oder wurden umgeleitet und mehrere Menschen wurden verletzt. Ein amerikanischer Militäreinsatz gegen einen iranischen Öltanker hat diese erneute Eskalation vermutlich ausgelöst. Die Frührente soll abgeschafft werden. Dafür spricht sich eine neue Studie der Bertelsmann Stiftung aus. Laut ihr könne der Staat mit der Abschaffung der Rente mit 63 rund 9,5 Milliarden Euro pro Rentnerjahrgang einsparen. Das Deutsche Institut für Wirtschaftsforschung hat diese Berechnung für den Jahrgang 1957 erstellt. Aktuell hat in Deutschland rund ein Drittel aller Erwerbstätigen diese Option zur Frühverrentung genutzt. Ausnahmen für gesundheitliche Härtefälle haben die Wissenschaftler in ihrer Untersuchung jedoch ausdrücklich gefordert. Unter anderem wurden Gesundheitsprüfungen oder Nachweise über belastende Tätigkeiten vorgeschlagen. Die deutsche Fußballnationalmannschaft ist in den USA angekommen. Das DFB-Team rund um Bundestrainer Julian Nagelsmann ist nach einem 8-stündigen Flug in Chicago gelandet und hat sein erstes Quartier bezogen. Bereits am Vormittag Ortszeit steht das erste Training an. Am Samstag dann das letzte Testspiel gegen die USA. Montag reist die Mannschaft dann weiter nach North Carolina ins WM-Hotel. Zum Turnierauftakt am 14. Juni ist der erste Gegner der deutschen Elf Curaçao. Das waren die Max Neo Nachrichten. Die nächsten Nachrichten gibt es dann in einer Stunde.
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2: Mit Lars zum Rock im Park Spezial. Moin! Dies Wochenende wird Nürnberg wieder lauter als sonst, denn das Rock im Park ist wieder da. 3 Tage Festival am Zeppelinfeld, 3 Bühnen, rund 70 Konzerte. Und ja, das Ding ist zum 4. Jahr in Folge ausverkauft. Dieses Jahr war es sogar schon im April soweit. Neuer Rekord für die Parker, so früh hat es für sie noch nie geklappt. Wer also noch kein Ticket hat, der muss wohl jetzt sehr gute Kontakte haben oder richtig viel Glück. Und vor allem auch gut Geld in der Tasche. Zwischen 300 und 500 Euro kosten nämlich die Tickets im Resale, je nachdem, ob man nur für einen Tag oder halt gleich das ganze Wochenende hin will. Inzwischen geht aber eben offiziell nichts mehr und das sagt schon viel. Einmal die Headliner im Schnelldurchlauf, Linkin Park, Iron Maiden, Volbeat, The Offspring, Limp Bizkit, Bad Omens, Sabaton, Papa Roach und Electric Callboy. Geil! Und wir machen daraus heute unser Max Neo Rock im Park Spezial. Nicht einfach nur, wer spielt wann, sondern worauf lohnt es sich wirklich zu achten, welche großen Namen müsst ihr kennen und welche Acts könnt ihr am Wochenende entdecken. Wir starten direkt mit dem Freitag und da geht's auf der Utopia Stage gleich mal moderne Nostalgie und volle Power in einem. Die deutschen Jungs von Electric Callboy eröffnen da für die Headliner um 19 Uhr und von denen hört man wahrscheinlich einen der wildesten musikalischen Mixes von allen Bands beim Park. Das ist irgendwie so eine Mischung aus Metalcore, Wave und Pop. Und wir hören jetzt zum Start gleich mal in ein Cover von denen rein. Still Waiting, eigentlich im Original purer Punk von Sum 41, aber jetzt in der typischen Electric Callboy Party Version. Und damit geht's ab in Festivalstimmung beim Max Neo Rock im Park Spezial. Sonnenbrille auf die Nase und Dosenbier aufmachen.

Part-Spezial mit Lars. Das war Volbeat mit Sad Man's Tongue. Diese absolut unverkennbare Stimme, die findet ihr am Freitag um 21:45 auf der Utopia Stage. Volbeat, die sind einfach auch so eine Band, bei der man nach 10 Sekunden gleich weiß, okay, das ist Volbeat. Ich habe mich auch schon als Kind damals in die Stimme verliebt und ich frage mich auch bis heute noch, ob die Band auch so bekannt wäre, wenn sie nicht diesen Frontsänger hätten, Michael Paulsen. Aber ist ja eigentlich auch egal. Gute Musik, die liefern sie. Und dieses Jahr ist der Auftritt auch nochmal ganz besonders. Wenn ihr nämlich Volbeat dieses Jahr in Deutschland erleben wollt, dann müsst ihr aufs Festival. Aufzufinden sind die nämlich nur beim Rock im Park und beim Ring. So, und jetzt will ich euch mal noch gerne einen Act zum Entdecken am Freitag mitgeben. Eka Wendel. Sie eröffnet am Freitag die Utopia Stage und damit auch das Festival. Und kurz vor eins geht's dann los. Und das ist auch besonders cool, weil damit auch mal eine Frau das Festival eröffnen darf. Allgemein gibt's am Freitag gleich einige Frauen zu hören, obwohl es ja bei Festivals oft leider recht rar ist. Aber am Freitag eben gleich ein paar spannende Frauenstimmen. Die Australierin Eka Wendel mit Wurzeln in Südafrika und Sri Lanka eben zum Start. Die bewegt sich mit ihrer Musik zwischen Punk, Hardcore und Alternative Rock und auch mit Elementen aus Hip-Hop, Rap und EDM. Wegen dem wilden Mix wird sie auch als Genre-Chamäleon gefeiert. Aber auch definitiv was zum Entdecken beim Festival. Im Maxineo Rock im Park Spezial, Eka Wendel mit Cruising to Self-Soothe.

0: Bad Omens mit Dying to Love im Max Neo Rock im Park Spezial. Die US-amerikanische Metalcore-Band darf Freitagnacht um 23:30 auf der Madora Stage den Abschluss der Headliner spielen. Wenn es dann dunkel ist, alle besoffen sind und halt eben die perfekte Stimmung herrscht. Kleiner Funfact noch zu Bad Omens. Über TikTok hat die Band unter anderem ihren Durchbruch gefeiert. Der Song Just Pretend, der ging damals viral und hat die Band berühmt gemacht. Und zum Abschluss vom Freitag, da schauen wir jetzt nochmal auf eine etwas unbekanntere Band. The Pretty Reckless, die sind um 2 Uhr mittags mit am Start. Und Frontsängerin Taylor Momsen, die kennen einige vielleicht eher aus einem anderen Kontext. Dem einen oder anderen sagt vielleicht Jenny Humphrey was. Ja, okay, weiß jetzt nicht, auch nicht so schlimm, ich hätte es auch nicht gewusst. Das ist eine der Hauptcharaktere der Serie Gossip Girl und Taylor hat sie in der Serie gespielt. Aber The Pretty Reckless haben damit natürlich überhaupt nichts zu tun, die sind einfach nur eine richtig geile Rockband. Und mit einer Stimme, die sofort hängen bleibt und damit wird auch der erste Rock im Park Tag ziemlich rund. Eine allgemein recht bunte und breite Mischung findet ihr da. Und bevor wir gleich in den Samstag reinschauen, für euch zum Abschluss des ersten Rock im Park Tags, The Pretty Reckless. Mit For I Am Death.
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Rock im Park Spezial und wir springen jetzt gleich mal in den Samstag rein. Und da haben wir gerade eine Band gehört, die eigentlich jeder schon mal irgendwo gehört hat. Und zwar die Offspring mit Okay, But This Is The Last Time. Die spielen am Samstag um 6:45 auf der Utopia Stage und bringen Musik zum Tanzen mit einer richtig geilen Live-Show. Und auch wenn die Musiker schon kurz vorm Rentenalter sind, haben die immer noch so richtig Bock. Und wen ihr noch am Samstag findet, das ist auch Breaking Benjamin. Sagt jetzt vielleicht auch nicht unbedingt jedem was, aber ist definitiv auch mal das Reinhören wert. In den USA sind sie riesig, bei uns sind sie eher so eine Band, die viele kennen, ohne genau zu wissen, dass sie kennen. Und Awaken ist da ein guter Einstieg, um da mal reinzukommen. Auf der Mandauer Stage trefft ihr die um 4:45 an. Seit 27 Jahren gibt es die Rocker schon und nach 9 Jahren jetzt auch endlich mal wieder in Deutschland. Breaking Benjamin mit Awaken.

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1: Im Studio Kira Bold. Guten Tag. Ukrainische Drohnen haben in der von Russland besetzten Region Donetsk einen Reisebus angegriffen. Dabei sind nach Angaben russischer Behörden 7 Menschen getötet und 11 verletzt worden. Der Bus war auf dem Weg von Moskau zur besetzten Halbinsel Krim. Zuvor hat die russische Luftverteidigung mehrere Drohnen über die Region St. Petersburg abgeschossen. Aufgrund der hohen Drohnengefahr ist der Flugverkehr am Petersburger Flughafen vorübergehend eingeschränkt worden. Im vergangenen Jahr haben über 330.000 Menschen die deutsche Staatsbürgerschaft erhalten. Das Statistische Bundesamt hat diesen Höchststand bei den Einbürgerungen offiziell bestätigt. Die größte Gruppe der neuen Passinhaber stammt aus Syrien. Viele Zuwanderer haben inzwischen die notwendigen Voraussetzungen wie Sprachkenntnisse und Lebensunterhalt erfüllt. Zudem haben zahlreiche türkisch- und russischstämmige Menschen von der doppelten Staatsbürgerschaft profitiert. Der Umsatz im bayerischen Großhandel ist im ersten Quartal real um 1,4% gestiegen. Das Bayerische Landesamt für Statistik in Schweinfurt hat diese vorläufigen Ergebnisse aktuell veröffentlicht. Besonders der Großhandel mit Rohstoffen und Maschinen hat ein reales Plus von 4%. Dagegen der Großhandel mit Konsumgütern ein reales Minus von rund 2% verzeichnet. Allein in diesem März hat der Umsatz im Vergleich zum Vorjahr real um 6,1% zugenommen. Die deutsche Fußballnationalmannschaft ist in den USA angekommen. Das DFB-Team rund um Bundestrainer Julian Nagelsmann ist nach einem 8-stündigen Flug in Chicago gelandet und hat sein erstes Quartier bezogen. Bereits am Vormittag Ortszeit steht das erste Training an. Am Samstag dann das letzte Testspiel gegen die USA. Montag reist die Mannschaft dann weiter nach North Carolina ins WM-Hotel. Zum Turnierauftakt am 14. Juni ist der erste Gegner der deutschen Elf Curaçao. Das waren die Max-Neo-Nachrichten. Die nächsten Nachrichten gibt es dann in einer Stunde.
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2: Mit Lars Mollen. Und wir sind weiter im Max Neo Rock im Park Spezial und mitten im Samstag. Und der Tag hat diesen einen Namen, bei dem viele sofort ehrfürchtig werden. Iron Maiden. Um 8:45 dürfen sie auf der Utopia Stage die Nacht einläuten und einheizen. Und ja, das ist mehr als nur ein weiterer Headliner. Iron Maiden sind Metal-Geschichte. Seit Jahrzehnten. Mit Eddie, riesigen Bühnenbildern und Songs, die ganze Generationen geprägt haben. Für Rock im Park ist das dieses Jahr auch ein ganz besonderer Moment, denn Iron Maiden sind nach über 10 Jahren wieder bei Rock am Ring und Rock im Park dabei. Und es sind auch ihre einzigen Festivalauftritte dieses Jahr. Absolute Ehre für Nürnberg. Das heißt, wenn am Samstagabend Run to the Hills läuft, wird es vor der Utopia Stage sehr wahrscheinlich ziemlich voll und ziemlich laut. Also, jetzt ein absoluter Klassiker. Iron Maiden mit Run to the Hills.

Sabaton mit Lightning at the Gates im Max Neo Rock im Park Spezial. Die haben am Samstag den Abschluss der Headliner. Um kurz vor 12 heißt dann auf der Mandora Stage Chöre, Feuer und jede Menge Power. Ja, live sind die Legenden von Sabaton einfach nochmal ihre ganz eigene Welt. Bei denen geht's auch sehr oft um Geschichte, Schlachten und Heldenbilder. Klar, entweder man mag das oder auch nicht, aber live funktioniert's hammermäßig. Und jetzt nochmal der Blick auf eine etwas kleinere Nummer. Set It Off ist am Samstag um kurz vor 10 auf der Orbit Stage da. Und genau das liebe ich ja auch an Festivals. Man läuft so durch die Gegend, hört irgendwo tolle Musik und bleibt dann bei einer Band hängen, die man vorher gar nicht auf dem Schirm gehabt hat. Aus Florida kommt die Band und haben einen Mix aus Pop-Punk und Alternative Rock. Und ja, Oma, warum hast du denn so große Augen? Kennt man vielleicht noch aus Rotkäppchen. Ich weiß jetzt nicht, ob das auch was mit dem Song zu tun hat, aber passen wird's auf jeden Fall. Einer ihrer bekanntesten Songs und direkten Earcatcher, Wolf in Sheep's Clothing von Set It Off.

0: Das Max Neo Rock im Park Spezial mit Papa Roach und ihrem Song Wake Up Calling. Die alteingesessene Metal- und Rockband darf am Sonntag für die Headliner um 19:30 auf der Utopia Stage einleiten. Die meisten werden von denen wahrscheinlich Last Resort kennen.
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0: Aber natürlich sind die mehr als nur dieser eine Song. Die Band hat es ziemlich gut geschafft, sich immer wieder neu zu erfinden, vom Nu Metal der 2000er hin zu modernerem Alternative Rock. Sonntagabend ist das damit ein guter Start in den letzten großen Festivalblock, denn danach wird es auch nochmal so richtig groß. Linkin Park, die wir da gerade noch davor mit Obi Java gehört haben, lassen es dann nochmal um 19:30 auf der Utopia Stage mit ihrer neuen Sängerin Emily Armstrong krachen. Und das ist für viele vermutlich das größte Highlight und auch der emotionalste Auftritt des Wochenendes. So war es auch für mich vor 2 Jahren, da hatte ich die Ehre, sie beim Finale der Weltmeisterschaft von League of Legends live zu erleben. Und bei der Pressekonferenz, da durfte ich sie sogar kennenlernen. Und ja, was soll man sagen, unfassbar nette und sympathische Truppe und macht unheimlich Bock. Aber jetzt kommt der große Haken des Sonntags. Parallel dazu spielen Baby Metal auf der Madonna Stage. Auch um 19:30. Ja, so ein Mist, ey. Da muss man wirklich eine richtig schwere Entscheidung treffen. Linkin Park oder Baby Metal? Das ist hart, Leute. Weil Baby Metal ist nämlich auch mega witzig und eine der ungewöhnlichsten Bands im ganzen Line-Up. Für alle, die den Hype um die Band nicht mitgekriegt haben, japanischer Pop trifft auf Metal. Choreos treffen auf Blastbeats. Kawaii, japanisch für süß, trifft auf Moshpit. Klingt erstmal wie ein Internet-Meme, ist aber live komplett ernst zu nehmen, macht total viel Spaß und ist ein pures Erlebnis. Und wenn ihr euch dann am Ende für Linkin Park entscheidet, dann habt ihr sie hier zumindest schon mal gehört. Baby Metal mit White Flame im Max Neo Rock im Park Spezial.

Limp Bizkit mit Making Love to Morgan Wallen im Max Neo Rock im Park Spezial. Am Sonntag rocken sie um kurz vor Mitternacht den großen Abschluss der Headliner auf der Mandora Stage. Mother Freaking Fred Durstmann. Er ist und bleibt eine absolute Legende, auch wenn er immer wieder mal kontrovers auffällt. Was man aber auf jeden Fall nicht abstreiten kann, ist, dass er mit der Band live unheimlich Bock macht. Und nach 3 Tagen Festival, kurz vorm Abschluss, nochmal ein absoluter Banger zum Rausgehen. Da wird dann nochmal die letzte Energie rausgeholt. Ein kleines bisschen länger solltet ihr dann aber vielleicht doch noch bleiben und euch zur Orbit Stage rüber bewegen. Da findet ihr nämlich The Butcher Sisters. Um 10 vor 1 dürfen die dann den glorreichen Abschluss des Festivals spielen. Und das ist, wie ich finde, ein ziemlich schöner letzter Geheimtipp. Die Mannheimer, die kommen mit einer ordentlichen Portion Selbstironie und machen Rap-Metal mit Beatdown-Hardcore-Energie und einfach mit einer ordentlichen Portion Humor. Musik, die Spaß macht, das ist es, glaube ich, so ziemlich, was die sich auf die Banner geschrieben haben. Und auch bei uns sind sie jetzt eben der perfekte Rausschmeißer. Das war unser Max Neo Rock im Park Spezial mit Lars. Und ich würde euch gerne nochmal meine kleinen Tipps zum Schluss mitgeben. Am Freitag Ecker Wendel und The Pretty Reckless, am Samstag Breaking Benjamin und Set It Off und am Sonntag dann zum krönenden Abschluss Baby Metal und The Butcher Sisters. Letztere interviewen wir übrigens auch unter anderem beim Festival und das könnt ihr dann bald bei uns im Interview hören und auf Instagram sehen. Und natürlich, falls ihr am Wochenende draußen seid, Leute, trinkt Wasser. Ich weiß, ich trinke lieber auch Bierchen, aber das Festival macht einfach mehr Spaß, wenn man noch mehr Wasser trinkt, weil man dann auch mehr davon mitkriegt. War eine harte Lektion, die ich auch lernen musste, aber seitdem ich so mache, einfach absolut viel mehr Bock. Und merkt euch, wo euer Zelt steht. Ich spreche aus Erfahrung und kann euch sagen, das macht gar keinen Spaß, um 3 Uhr nachts deswegen Security-Menschen ansprechen zu müssen. So, und damit jetzt raus mit dem letzten Act des Festivals. The Butcher Sisters mit White Monster beim Max Neo. Macht's gut und viel Spaß im Park.

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1: Im Studio Kira Bold. Guten Tag. Ukrainische Drohnen haben in der von Russland besetzten Region Donetsk einen Reisebus angegriffen. Dabei sind nach Angaben russischer Behörden 7 Menschen getötet und 11 verletzt worden. Der Bus war auf dem Weg von Moskau zur besetzten Halbinsel Krim. Zuvor hat die russische Luftverteidigung mehrere Drohnen über die Region St. Petersburg abgeschossen. Aufgrund der hohen Drohnengefahr ist der Flugverkehr am Petersburger Flughafen vorübergehend eingeschränkt worden. Im vergangenen Jahr haben über 330.000 Menschen die deutsche Staatsbürgerschaft erhalten. Das Statistische Bundesamt hat diesen Höchststand bei den Einbürgerungen offiziell bestätigt. Die größte Gruppe der neuen Passinhaber stammt aus Syrien. Viele Zuwanderer haben inzwischen die notwendigen Voraussetzungen wie Sprachkenntnisse und Lebensunterhalt erfüllt. Zudem haben zahlreiche türkisch- und russischstämmige Menschen von der doppelten Staatsbürgerschaft profitiert. Der Umsatz im bayerischen Großhandel ist im ersten Quartal real um 1,4% gestiegen. Das Bayerische Landesamt für Statistik in Schweinfurt hat diese vorläufigen Ergebnisse aktuell veröffentlicht. Besonders der Großhandel mit Rohstoffen und Maschinen hat ein reales Plus von 4%. Dagegen der Großhandel mit Konsumgütern ein reales Minus von rund 2% verzeichnet. Allein in diesem März hat der Umsatz im Vergleich zum Vorjahr real um 6,1% zugenommen. Bei der diesjährigen Fußball-Weltmeisterschaft in den Gastgeberländern USA, Kanada und Mexiko kommen einige Regeländerungen auf Mannschaften und Fans zu. Das International Football Association Board, kurz IFAB, hat diese Regeln beschlossen. Unter anderem wurde ein striktes 5-Sekunden-Prinzip für Abstöße eingeführt. Zudem müssen ausgewechselte Spieler das Spielfeld künftig innerhalb von 10 Sekunden verlassen. Das Verdecken des Mundes bei Konfrontationen mit ihrem Gegner oder das Verlassen des Platzes aus Protest wird künftig mit einer roten Karte bestraft. Die anstehende Weltmeisterschaft läuft vom 11. Juni bis zum 19. Juli. Das waren die Max Neo Nachrichten. Die nächsten Nachrichten gibt es dann in einer Stunde.
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2: Im Studio Kira Bold. Guten Tag. Das Europaparlament und die EU-Staaten haben sich weiterhin nicht auf eine Neuregelung der künftigen Fluggastrechte einigen können. Die EU-Staaten wollen künftig Passagieren weniger und erst ab 4 bzw. 6 Stunden Verspätung eine Entschädigung gewähren. Das Parlament dagegen will an der bisherigen Regelung mit 3 Stunden und den jetzigen Summen festhalten. Auch Deutschland lehnte die geplanten Neuregelungen ab. Sollte es bis Mitte Juni zu keiner Reform kommen, bleiben die Rechte wie gehabt. Im vergangenen Jahr haben über 330.000 Menschen die deutsche Staatsbürgerschaft erhalten. Das Statistische Bundesamt hat diesen Höchststand bei den Einbürgerungen offiziell bestätigt. Die größte Gruppe der neuen Passinhaber stammt aus Syrien. Viele Zuwanderer haben inzwischen die notwendigen Voraussetzungen wie Sprachkenntnisse und Lebensunterhalt erfüllt. Zudem haben zahlreiche türkisch- und russischstämmige Menschen von der doppelten Staatsbürgerschaft profitiert. Der Tiergarten Nürnberg freut sich über seltenen Nachwuchs bei den stark gefährdeten Karpatenluchsen. Das Luchsweibchen Desari hat vor wenigen Wochen ihre 2 Jungtiere zur Welt gebracht, deren Geschlecht zum Schutz der Aufzucht aber noch unklar ist. Die Neugeborenen verstecken sich derzeit meist noch in einer Felsnische und zeigen sich nur selten. Ob die kleinen Luchse später im Rahmen des Europäischen Zooverbandes EAZA ausgewildert oder für die Zucht eingesetzt werden, steht noch nicht fest. Die weitläufige und bewaldete Anlage im Nürnberger Tiergarten bereitet die Tiere durch Fütterungen mit Rehen auf ein potenzielles Leben in Freiheit vor. Obwohl Zoos damit einen wichtigen Beitrag zum Artenschutz leisten, sehen Kritiker die Tierhaltung in Gefangenschaft weiterhin skeptisch. Sie fordern stattdessen mehr Schutz für die natürlichen Lebensräume. Bei der diesjährigen Fußball-Weltmeisterschaft in den Gastgeberländern USA, Kanada und Mexiko kommen einige Regeländerungen auf Mannschaften und Fans zu. Das International Football Association Board, kurz IFAB, hat diese Regeln beschlossen. Unter anderem wurde ein striktes 5-Sekunden-Prinzip für Abstöße eingeführt. Zudem müssen ausgewechselte Spieler das Spielfeld künftig innerhalb von 10 Sekunden verlassen. Das Verdecken des Mundes bei Konfrontationen mit ihrem Gegner oder das Verlassen des Platzes aus Protest wird künftig mit einer roten Karte bestraft. Die anstehende Weltmeisterschaft läuft vom 11. Juni bis zum 19. Juli. Das waren die Max-Neo-Nachrichten. Die nächsten Nachrichten gibt es dann in einer Stunde.
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1: Im Studio Kira Bold. Guten Tag. Das Europaparlament und die EU-Staaten haben sich weiterhin nicht auf eine Neuregelung der künftigen Fluggastrechte einigen können. Die EU-Staaten wollen künftig Passagieren weniger und erst ab 4 bzw. 6 Stunden Verspätung eine Entschädigung gewähren. Das Parlament dagegen will an der bisherigen Regelung mit 3 Stunden und den jetzigen Summen festhalten. Auch Deutschland lehnte die geplanten Neuregelungen ab. Sollte es bis Mitte Juni zu keiner Reform kommen, bleiben die Rechte wie gehabt. Der Deutsche Gewerkschaftsbund, kurz DGB, fordert mehr Steuern für Superreiche zur Schließung von Haushaltslöchern. Laut stellvertretendem DGB-Vorsitzenden Stefan Körzel müssten Großkapitalisten in die Pflicht genommen werden. Konkret schlägt der Gewerkschaftsbund eine Vermögenssteuer für jeden Euro vor, der über ein Nettovermögen von 1 Million Euro hinausgeht. Zusätzlich sollen reiche Menschen ab einem Vermögen von 10 Millionen Euro eine extra Abgabe von 10% zahlen. Das Bayerische Landesamt für Statistik in Fürth hat zum Start der Festivalsaison 2026 aktuelle Preise analysiert. Während Tickets für Konzerte im Vergleich zum Vorjahr um 2,9% teurer geworden sind, steigen vor allem auch Anreisekosten stetig. Bei der Verpflegung müssen Festivalgänger ebenfalls mehr bezahlen. Ein Trostpflaster gibt es aber beim Campen, denn Schlafsäcke, Luftmatratzen und Autogrills sind deutlich günstiger geworden. Diese Preisentwicklung trifft jetzt auch die Besucher des Nürnberger Festivals Rock im Park. Bereits morgen ist der offizielle Anreisetag für das Event auf dem Zeppelinfeld. Das dreitägige Rockfestival startet am Freitag, den 5. Juni und bietet bis zum Sonntag, den 7. Juni, Live-Musik auf mehreren Bühnen. Die Veranstalter erwarten auch in diesem Jahr wieder zehntausende Musikfans auf Campingplätzen und dem Festivalgelände. Bei der diesjährigen Fußball-Weltmeisterschaft in den Gastgeberländern USA, Kanada und Mexiko kommen einige Regeländerungen auf Mannschaften und Fans zu. Das International Football Association Board, kurz IFAB, hat diese Regeln beschlossen. Unter anderem wurde ein striktes 5-Sekunden-Prinzip für Abstöße eingeführt. Zudem müssen ausgewechselte Spieler das Spielfeld künftig innerhalb von 10 Sekunden verlassen. Das Verdecken des Mundes bei Konfrontationen mit ihrem Gegner oder das Verlassen des Platzes aus Protest wird künftig mit einer roten Karte bestraft. Die anstehende Weltmeisterschaft läuft vom 11. Juni bis zum 19. Juli. Das waren die Max Neo Nachrichten. Die nächsten Nachrichten gibt es dann in einer Stunde.
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1: Im Studio Kira Bold, guten Tag. Der Deutsche Gewerkschaftsbund, kurz DGB, fordert mehr Steuern für Superreiche zur Schließung von Haushaltslöchern. Laut stellvertretendem DGB-Vorsitzenden Stefan Körzel müssten Großkapitalisten in die Pflicht genommen werden. Konkret schlägt der Gewerkschaftsbund eine Vermögenssteuer für jeden Euro vor, der über ein Nettovermögen von 1 Million Euro hinausgeht. Zusätzlich sollen reiche Menschen ab einem Vermögen von 10 Millionen Euro eine Extraabgabe von 10% zahlen. Ein 74-jähriger Mann aus Schwabach hat gestern Mittag den Betrugsversuch eines falschen Polizeibeamten durchschaut und die echte Polizei alarmiert. Mehr Informationen nun von Oliver Trebing, Pressesprecher des Polizeipräsidiums Mittelfranken.
2: Unsere Kollegen in Schwabach haben sofort Maßnahmen eingeleitet, um eine mögliche Festnahme des Geldabholers bzw. des Anrufers einzuleiten. Tatsächlich war es dann auch möglich, kurze Zeit später im Ortsteil Schaftnach den mutmaßlichen Geldabholer vor der Übergabe des Geldes durch die Polizei festzunehmen. Der Mann kam mit einem Fahrzeug nach Schaftnach. Dieses Fahrzeug flüchtete im Rahmen der Festnahme. Wurde aber kurze Zeit später auf der Autobahn A6 durch Polizeikräfte der Verkehrspolizeiinspektion feucht aufgenommen, kontrolliert und auch diese Insassen festgenommen.
1: Der 43-jährige Fahrer wurde nach Abschluss der Maßnahmen wieder entlassen. Die Staatsanwaltschaft Nürnberg-Fürth hat gegen den 41-jährigen Geldabholer und den 39-jährigen Beifahrer Haftantrag gestellt. Sie warten nun auf ihr Strafverfahren in der Justizvollzugsanstalt. Das Bayerische Landesamt für Statistik in Fürth hat zum Start der Festivalsaison 2026 aktuelle Preise analysiert. Während Tickets für Konzerte im Vergleich zum Vorjahr um 2,9% teurer geworden sind, steigen vor allem auch Anreisekosten stetig. Bei der Verpflegung müssen Festivalgänger ebenfalls mehr bezahlen. Ein Trostpflaster gibt es aber beim Campen, denn Schlafsäcke, Luftmatratzen und Autogrills sind deutlich günstiger geworden. Diese Preisentwicklung trifft jetzt auch die Besucher des Nürnberger Festivals Rock im Park. Bereits morgen ist der offizielle Anreisetag für das Event auf dem Zeppelinfeld. Das dreitägige Rockfestival startet am Freitag, den 5. Juni und bietet bis zum Sonntag, den 7. Juni, Live-Musik auf mehreren Bühnen. Die Veranstalter erwarten auch in diesem Jahr wieder zehntausende Musikfans auf Campingplätzen und dem Festivalgelände. Bei der diesjährigen Fußball-Weltmeisterschaft in den Gastgeberländern USA, Kanada und Mexiko kommen einige Regeländerungen auf Mannschaften und Fans zu. Das International Football Association Board, kurz IFAB, hat diese Regeln beschlossen. Unter anderem wurde ein striktes 5-Sekunden-Prinzip für Abstöße eingeführt. Zudem müssen ausgewechselte Spieler das Spielfeld künftig innerhalb von 10 Sekunden verlassen. Das Verdecken des Mundes bei Konfrontationen mit ihrem Gegner oder das Verlassen des Platzes aus Protest wird künftig mit einer roten Karte bestraft. Die anstehende Weltmeisterschaft läuft vom 11. Juni bis zum 19. Juli. Das waren die Max-Neo-Nachrichten. Die nächsten Nachrichten gibt es noch in dieser Stunde in unserem Nachrichtenmagazin.
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1: Im Studio Kira Bold, guten Tag. Ob Deutschland einen Sitz im Sicherheitsrat der Vereinten Nationen bekommt, entscheidet sich heute bei der UN-Vollversammlung. Deutschland braucht dafür eine Zweidrittelmehrheit der mehr als 190 UN-Länder, um als nichtständiges Mitglied in den Sicherheitsrat aufgenommen zu werden. Weitere Kandidaten sind Österreich und Portugal. Bundesaußenminister Johann Wadepohl hat sich vor der entscheidenden Abstimmung dennoch gelassen gezeigt. Gegenüber dem Deutschlandfunk betonte der Minister die Hoffnung auf die notwendige Zweidrittelmehrung. Nicht zuletzt sei die Bundesrepublik ein starker Fürsprecher für Staaten, die unter Klimawandel, militärischen Konflikten oder Armut leiden.

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1: Im Studio Kira Bold, guten Tag. Die USA und der Iran haben sich trotz Waffenruhe gegenseitig angegriffen. So hat das US-Militär laut eigenen Angaben mehrere ballistische Raketen und Drohnen in Kuwait und Bahrain abgefangen. Im Gegenzug hat die USA Anschläge gegen eine iranische Bodenkontrollstation auf der Insel Qasem durchgeführt. Bei einer iranischen Attacke auf den Flughafen in Kuwait wurde ein Terminal getroffen und erheblich beschädigt. Dadurch sind Flüge ausgefallen oder wurden umgeleitet und mehrere Menschen wurden verletzt. Ein amerikanischer Militäreinsatz gegen einen iranischen Öltanker hat diese erneute Eskalation vermutlich ausgelöst. Ob Deutschland einen Sitz im Sicherheitsrat der Vereinten Nationen bekommt, entscheidet sich heute bei der UN-Vollversammlung. Deutschland braucht dafür eine Zweidrittelmehrheit der mehr als 190 UN-Länder, um als nichtständiges Mitglied in den Sicherheitsrat aufgenommen zu werden. Weitere Kandidaten sind Österreich und Portugal. Bundesaußenminister Johann Wadepohl hat sich vor der entscheidenden Abstimmung dennoch gelassen gezeigt. Gegenüber dem Deutschlandfunk betonte der Minister die Hoffnung auf die notwendige Zweidrittelmehrung. Nicht zuletzt sei die Bundesrepublik ein starker Fürsprecher für Staaten, die unter Klimawandel, militärischen Konflikten oder Armut leiden. Ukrainische Drohnen haben in der von Russland besetzten Region Donetsk einen Reisebus angegriffen. Dabei sind nach Angaben russischer Behörden 7 Menschen getötet und 11 verletzt worden. Der Bus war auf dem Weg von Moskau zur besetzten Halbinsel Krim. Zuvor hat die russische Luftverteidigung mehrere Drohnen über der Region St. Petersburg abgeschossen. Aufgrund der hohen Drohnengefahr ist der Flugverkehr am Petersburger Flughafen vorübergehend eingeschränkt worden. Das Europaparlament und die EU-Staaten haben sich weiterhin nicht auf eine Neuregelung der künftigen Fluggastrechte einigen können. Die EU-Staaten wollen künftig Passagieren weniger und erst ab 4 bzw. 6 Stunden Verspätung eine Entschädigung gewähren. Das Parlament dagegen will an der bisherigen Regelung mit 3 Stunden und den jetzigen Summen festhalten. Auch Deutschland lehnte die geplanten Neuregelungen ab. Sollte es bis Mitte Juni zu keiner Reform kommen, bleiben die Rechte wie gehabt.

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1: Im Studio Kira Bold, guten Tag. Im vergangenen Jahr haben über 330.000 Menschen die deutsche Staatsbürgerschaft erhalten. Das Statistische Bundesamt hat diesen Höchststand bei den Einbürgerungen offiziell bestätigt. Die größte Gruppe der neuen Passinhaber stammt aus Syrien. Viele Zuwanderer haben inzwischen die notwendigen Voraussetzungen wie Sprachkenntnisse und Lebensunterhalt erfüllt. Zudem haben zahlreiche türkisch- und russischstämmige Menschen von der doppelten Staatsbürgerschaft profitiert. Die Frührente soll abgeschafft werden. Dafür spricht sich eine neue Studie der Bertelsmann Stiftung aus. Laut ihr könne der Staat mit der Abschaffung der Rente mit 63 rund 9,5 Milliarden Euro pro Rentnerjahrgang einsparen. Das Deutsche Institut für Wirtschaftsforschung hat diese Berechnung für den Jahrgang 1957 erstellt. Aktuell hat in Deutschland rund ein Drittel aller Erwerbstätigen diese Option zur Frühverrentung genutzt. Ausnahmen für gesundheitliche Härtefälle haben die Wissenschaftler in ihrer Untersuchung jedoch ausdrücklich gefordert. Unter anderem wurden Gesundheitsprüfungen oder Nachweise über belastende Tätigkeiten vorgeschlagen. Der Umsatz im bayerischen Großhandel ist im ersten Quartal real um 1,4% gestiegen. Das Bayerische Landesamt für Statistik in Schweinfurt hat diese vorläufigen Ergebnisse aktuell veröffentlicht. Besonders der Großhandel mit Rohstoffen und Maschinen hat ein reales Plus von 4%. Dagegen der Großhandel mit Konsumgütern ein reales Minus von rund 2% verzeichnet. Allein in diesem März hat der Umsatz im Vergleich zum Vorjahr real um 6,1% zugenommen. Der Deutsche Gewerkschaftsbund, kurz DGB, fordert mehr Steuern für Superreiche zur Schließung von Haushaltslöchern. Laut stellvertretendem DGB-Vorsitzenden Stefan Körzel müssten Großkapitalisten in die Pflicht genommen werden. Konkret schlägt der Gewerkschaftsbund eine Vermögenssteuer für jeden Euro vor, der über ein Nettovermögen von 1 Million Euro hinausgeht. Zusätzlich sollen reiche Menschen ab einem Vermögen von 10 Millionen Euro eine Extraabgabe von 10% zahlen.

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1: Im Studio Kira Bold. Guten Tag. Der Tiergarten Nürnberg freut sich über seltenen Nachwuchs bei den stark gefährdeten Karpatenluchsen. Das Luchsweibchen Desari hat vor wenigen Wochen ihre zwei Jungtiere zur Welt gebracht, deren Geschlecht zum Schutz der Aufzucht aber noch unklar ist. Die Neugeborenen verstecken sich derzeit meist noch in einer Felsnische und zeigen sich nur selten. Ob die kleinen Luchse später im Rahmen des Europäischen Zooverbandes EAZA ausgewildert oder für die Zucht eingesetzt werden, steht noch nicht fest. Die weitläufige und bewaldete Anlage im Nürnberger Tiergarten bereitet die Tiere durch Fütterungen mit Rehen auf ein potenzielles Leben in Freiheit vor. Obwohl Zoos damit einen wichtigen Beitrag zum Artenschutz leisten, sehen Kritiker die Tierhaltung in Gefangenschaft weiterhin skeptisch. Sie fordern stattdessen mehr Schutz für die natürlichen Lebensräume. Das Bayerische Landesamt für Statistik in Fürth hat zum Start der Festivalsaison 2026 aktuelle Preise analysiert. Während Tickets für Konzerte im Vergleich zum Vorjahr um 2,9% teurer geworden sind, steigen vor allem auch Anreisekosten stetig. Bei der Verpflegung müssen Festivalgänger ebenfalls mehr bezahlen. Ein Trostpflaster gibt es aber beim Campen, denn Schlafsäcke, Luftmatratzen und Autogrills sind deutlich günstiger geworden. Diese Preisentwicklung trifft jetzt auch die Besucher des Nürnberger Festivals Rock im Park. Bereits morgen ist der offizielle Anreisetag für das Event auf dem Zeppelinfeld. Das dreitägige Rockfestival startet am Freitag, den 5. Juni und bietet bis zum Sonntag, den 7. Juni, Live-Musik auf mehreren Bühnen. Die Veranstalter erwarten auch in diesem Jahr wieder zehntausende Musikfans auf Campingplätzen und dem Festivalgelände. Ein 74-jähriger Mann aus Schwabach hat gestern Mittag den Betrugsversuch eines falschen Polizeibeamten durchschaut und die echte Polizei alarmiert. Mehr Informationen nun von Oliver Trebing, Pressesprecher des Polizeipräsidiums Mittelfranken.
2: Unsere Kollegen in Schwabach haben sofort Maßnahmen eingeleitet, um eine mögliche Festnahme des Geldabholers bzw. des Anrufers einzuleiten. Tatsächlich war es dann auch möglich, kurze Zeit später im Ortsteil Schaftnach den mutmaßlichen Geldabholer vor der Übergabe des Geldes durch die Polizei festzunehmen. Der Mann kam mit einem Fahrzeug nach Schaftnach. Dieses Fahrzeug flüchtete im Rahmen der Festnahme. Wurde aber kurze Zeit später auf der Autobahn A6 durch Polizeikräfte der Verkehrspolizeiinspektion feucht aufgenommen, kontrolliert und auch diese Insassen festgenommen.
1: Der 43-jährige Fahrer wurde nach Abschluss der Maßnahmen wieder entlassen. Die Staatsanwaltschaft Nürnberg-Fürth hat gegen den 41-jährigen Geldabholer und den 39-jährigen Beifahrer Haftantrag gestellt. Sie warten nun auf ihr Strafverfahren in der Justizvollzugsanstalt.

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1: Im Studio Kira Bold, guten Tag. Die deutsche Fußballnationalmannschaft ist in den USA angekommen. Das DFB-Team rund um Bundestrainer Julian Nagelsmann ist nach einem 8-stündigen Flug in Chicago gelandet und hat sein erstes Quartier bezogen. Bereits am Vormittag Ortszeit steht das erste Training an. Am Samstag dann das letzte Testspiel gegen die USA. Montag reist die Mannschaft dann weiter nach North Carolina ins WM-Hotel. Zum Turnierauftakt am 14. Juni ist der erste Gegner der deutschen Elf Curaçao. Bei der diesjährigen Fußball-Weltmeisterschaft in den Gastgeberländern USA, Kanada und Mexiko kommen einige Regeländerungen auf Mannschaften und Fans zu. Das International Football Association Board, kurz IFAB, hat diese Regeln beschlossen. Unter anderem wurde ein striktes 5-Sekunden-Prinzip für Abstöße eingeführt. Zudem müssen ausgewechselte Spieler das Spielfeld künftig innerhalb von 10 Sekunden verlassen. Das Verdecken des Mundes bei Konfrontationen mit ihrem Gegner oder das Verlassen des Platzes aus Protest wird künftig mit einer roten Karte bestraft. Die anstehende Weltmeisterschaft läuft vom 11. Juni bis zum 19. Juli. Das war das Maxneo Nachrichtenmagazin. 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
2: Hallo Leute und schön, dass ihr wieder dabei seid. Heute hier auf Frieda FM. Wieder dabei sind eure Helen und
3: Julia. Auch ich begrüße euch herzlich hier aus unserem Studio aus Bamberg. Bei uns gibt es natürlich wie immer fantastische Musik. Und wir haben auch Gäste dabei. Als Erstes möchten wir euch Maxima vorstellen. Sie kommt vom Kokita e.V. Was dieser Verein genau macht, hören wir gleich. Vorher geht's aber weiter mit Musik.
2: Genau, fröhlich geht's nämlich los mit Ausgehen von Amy Warning.

0: Das war Francis of Delirium mit It's a Beautiful Life. Helen, es gibt ja viele verschiedene Berufsfelder in der Kovi, unter anderem das der Unternehmensberatung. Hast du damit schon mal irgendwie Berührungspunkte gehabt?
1: Boah, ehrlich gesagt gar nicht. Also ich kann mir auch wenig darunter vorstellen.
0: Also mir geht es ganz ehrlich, gerade so die Praxiserfahrung fehlt uns da ja häufig. Da kann sicherlich uns Maxima ein bisschen mehr erzählen. Sie kommt von dem Verein Cogita e.V. Hallo Maxima, schön, dass du da bist.
2: Hi, freut mich auch echt hier zu sein.
1: Jo. Dann würden wir direkt mal die erste Frage stellen. Und zwar, könntest du uns Cogita mal so in einem Satz beschreiben?
2: So, Cogita ist eine studentische Unternehmensberatung, wie er schon gesagt hat. Und es verbindet quasi Spaß und Professionalität. Und gerade eben dieser Praxisfaktor.
0: Ja, perfekt, danke dir. So, ihr seid ja jetzt als Unternehmensberatung tätig. Wobei könnt ihr denn Unternehmen unterstützen?
2: Wir sind breit aufgestellt. Ich sag's mal so, ich bin jetzt Vorstand Marketing, aber wir haben nicht nur Marketing, sondern auch IT-Abteilung bis hin zu Strategieberatung und allem Möglichen. Heißt, wir helfen zum Beispiel Startups oder bereits aufbauende Unternehmen eben bei diversen Projekten.
1: Das ist ja sehr cool, also richtig breit gefächert. Was würdest du denn sagen, lernt man als Studi bei euch, was man jetzt im normalen Studentenleben oder Studium eher nicht so lernt?
2: Naja, wie gesagt, unser Motto ist Theorie trifft Praxis. Heißt, wir haben echte Beratungscases, wir tauschen uns aus mit Unternehmen oder haben eben auch Workshops, die auch auf Case Studies beruhen, die wiederum eigentlich auch echten Unternehmen sind. Genau.
0: Ja, Workshop ist ja hier schon das richtige Stichwort. Also am 11. Juni ist ja der nächste mit der KPMG. Erzähl uns doch mal ein bisschen mehr davon. Was können da Studis so lernen und wie kann man sich anmelden?
2: Also der Titel erstmal vom Workshop ist Prozesse digital denken, Case Study zur Effizienzsteigerung im Immobilieninvestment. Heißt, es geht rund um Immobilien, wie man da ein Angebot erstellt und allgemein, wie man damit auch umgeht. Heißt also, wie gesagt, wir sind in der Praxis unterwegs. Dieser Case Study zum Beispiel beruht auf einem echten Unternehmensfall. Und ja, da sind wir auch alle mal gespannt, was KPMG, also die Berater selbst, die kommen dann vor Ort nach Bamberg zu uns speziell über dieses Thema informieren.
1: Ja, sehr cool. Es klingt auf jeden Fall sehr spannend. Wo kann ich mich denn jetzt als Studie, wenn ich Interesse an Cogita habe oder auch an dem Workshop, genau melden?
2: Man hat verschiedene Möglichkeiten. Einerseits auf unserer Internetseite über Events. Man kann natürlich auch auf LinkedIn oder auf Instagram schauen. Da findet man auch die Anmeldungen und weitere Informationen.
0: Ja, vielen lieben Dank. Also checkt das gerne mal aus. Danke auch an dich, Maxima, dass du dir die Zeit genommen hast.
2: Ich bedanke mich, dass ihr auch die Zeit genommen habt. Dankeschön.
0: Mit jetzt hatten wir ein fantastisches Interview. Fantastisch geht's auch bei uns weiter mit dem nächsten Song, und zwar The Snow von Pom.

0: Das war Never Know von Woodkin. Und Julia, ich muss echt mal was erzählen. Ich war am Wochenende daheim und habe dann so Bilder von meinem alten Ich gesehen. Und dann habe ich mich echt so ein bisschen gefragt, was würde ich dieser Person eigentlich raten? Und ich glaube, es wäre echt so weniger nachdenken, nicht so viel in Sachen reinsteigern und alles so ein bisschen entspannter sehen vielleicht.
1: Ja, ich glaube, alles entspannter sehen wäre es dann auch bei mir, weil wenn man irgendwie wirklich was will und dafür hart arbeitet, dann wird das alles. Aber wir haben euch mal ein bisschen gefragt, wie seht ihr das denn?
2: Auch wenn manche Menschen das Gute, das du tust, nicht wertschätzen, mach trotzdem weiter.
3: Genau, wenn ich mein jüngeres Ich nochmal treffen würde, würde ich sagen, dass man nicht alles immer so ernst nehmen soll und einfach auch zwischendurch mal das Leben genießen soll.
4: Ja, also das wird schon, wird nicht alles perfekt, aber ich glaube, du bist auf einem guten Weg und mach einfach so, wie du es so machst und dann kommt schon was Gutes bei raus.
5: Ich würde meinem jüngeren Ich sagen, dass alles besser wird, dass sich Durchhalten lohnt und dass es nicht immer so bleibt, wie es damals eben gewesen ist.
6: Nicht auf Sachen zu verzichten, nur weil du vielleicht Angst oder Bedenken davor hast, sondern mach's und lern draus.
7: Mach einfach. Es wird alles gut. Aber so in einem sehr liebevollen Weg, auf sich selber vertrauen.
0: Also Leute, ihr habt's gehört. Weniger denken, mehr machen. Deswegen machen wir jetzt auch gleich weiter mit dem nächsten Song. Und zwar Fix This Crack von Fury and the Slaughterhouse.

So, weiter geht's hier auf Frieda FM mit Charlie XAX und ihrem Song Spring Summer 26, der übrigens in Paris aufgenommen wurde.

0: Das war ja mal ein sommerlicher Song und sommerlich wird es jetzt hier auch weitergehen, denn der Sommer eignet sich ja vor allem auch gut für so einige Minijobs. Ich kann hier mal kurz einen Einblick in die Friede FM-Szene geben, also so ein bisschen behind the scenes. Und zwar bin ich hier eigentlich Tutorin und gar nicht so oft Moderatorin. Das ist hier mein Studijob, aber ihr habt sicherlich noch viele andere. Und wir haben euch gefragt, wie verdient ihr euer Geld?
1: Der Sommer steht vor der Tür und mit ihm kommen die Ferienjobs. Eine großartige Möglichkeit, nicht nur die Finanzen aufzubessern, sondern auch wertvolle berufliche Erfahrungen zu sammeln.
2: Also ich arbeite in meinem Studium immer ein bisschen nebenher in den Ferien und ich finde das immer sehr, sehr praktisch, weil ich mir meine Zeit sehr, sehr gut einteilen kann und mich in den Semestern tatsächlich aufs Studium konzentrieren kann und dann aber in den Ferien eben umso mehr und umso häufiger arbeiten kann, also teilweise auch mal mehrere Tage oder Wochen am Stück und dadurch halt auch ziemlich viel einbringen kann für nebenher als Studentin.
1: Minijobs sind die perfekte Möglichkeit, während des Studiums etwas dazu zu verdienen und gleichzeitig flexibel zu bleiben. Ob im Café, im Supermarkt oder als Tutor an der Uni.
2: Also ich habe neben meinem Studium noch einen Minijob. Da verdiene ich 520 Euro im Monat und ich arbeite quasi am Markt im Blumenstand. Und das hat sich eben angeboten, weil der Betrieb eben meinen Eltern gehört. Also da bin ich eben drauf gekommen und weil ich mir dadurch meine Wohnung und eben Lebensmittel finanziere und ich die Arbeit mit Blumen eben auch sehr schön finde. Und ich würde es auf jeden Fall jedem weiterempfehlen, der das auch machen will.
1: Das duale Studium vereint das Beste aus beiden Welten. Ihr könnt studieren und gleichzeitig in einem Unternehmen arbeiten.
3: Also ich habe dual Maschinenbau studiert und bin darauf gekommen, weil ich schon immer technisch sehr interessiert war. Hab dann gehört, dass man halt normal Geld verdient, studiert und im Wechsel, sage ich mal, im Betrieb immer Aufgaben bekommt, die mit einem späteren Berufsalltag schon ziemlich viel zu tun haben.
1: Doch wie sieht das Ganze eigentlich auf der Arbeitgeberseite aus? Sind Studenten dort auch eine Bereicherung für das Unternehmen?
4: Hallo, ich bin CFO einer mittelständischen Firma mit den Bereichen Maschinenbau, Robotik, Medizintechnik und Software. Wir halten von Anfang an engen Kontakt zu den Hochschulen in unserer Umgebung, Schweinfurt, Coburg, Nürnberg und bieten gerne Werkstudenten die Möglichkeit, bei uns echten Berufsalltag zu erfahren.
0: Also ihr hört schon, da müsste für jeden was dabei sein. Mich persönlich findet ihr als Nebenjobberin in der Gastro. Das ist auf jeden Fall oft sehr verrückt, aber wird sicher nie langweilig. Genau wie die Musik von Yo, the Man, the Music. Jetzt hören wir sie mit ihrem Song To Be Sexy.

0: Das war gerade Linien von Sinur Haller. Und ich bin ganz ehrlich, ich habe das Gefühl, ich muss hier auch gerade so eine kleine Linie ziehen in meinem Zeitplan. Das Semester ist irgendwie schon wieder halb rum und ich sag's ganz ehrlich, das stresst mich unglaublich. Irgendwie müsste man eigentlich schon wieder mit dem Lernen anfangen.
1: Boah, das fühle ich total. Es ist irgendwie im Sommersemester immer alles so Schlag auf Schlag und eigentlich will man ja auch nur am Fluss chillen, sich sonnen, bräunen. Aber irgendwie ist das schlechte Gewissen halt dann doch noch da.
0: Ja, aber wir lassen den Stress mal ein bisschen hinter uns heute. Wir haben ja auch alle Feierabend. Und was passt perfekt zu einem Feierabend im Sommer? Natürlich ein richtiges Sommergetränk. Was es da so gibt an Auswahl, vielleicht auch so ein paar Sachen, die ihr noch nicht kennt, stellen wir euch in der nächsten Stunde vor.
1: Also, es lohnt sich auf jeden Fall dran zu bleiben. Jetzt geht es aber weiter mit Young Again von Shinedown.

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3: Hallo Leute, schön, dass ihr immer noch dabei seid. Wir sind immer noch mit Top-Laune für euch im Studio. Eure Helen
4: und eure Julia. Wir begleiten euch in den wohlverdienten Feierabend. Allerdings, so einen kleinen Downer haben wir schon. Ihr habt sicherlich die BAföG-Diskussion mitbekommen. Falls nicht, es geht um die Reform, die jetzt so ein bisschen auf der Kippe steht oder zumindest um die Meinung verschiedener Politiker. Darum soll es in der nächsten Sendestunde gehen. Da kann uns Rahel mehr zu sagen. Aber bevor es mit Zahlen, Fakten, Daten losgeht, starten wir erstmal durch mit guter Musik. Und zwar hört ihr jetzt erstmal von uns Alive von Blue Eye.

Als nächstes hört ihr 7 vor 8 von Cupiditas. Das ist übrigens Latein und heißt so viel wie Lust, Begierde, Verlangen.

0: Boah, ich war heute Mittag Mensen und da war unter anderem ein sehr großes Thema, das BAföG-Drama. Hast du davon auch mitbekommen?
1: Ja, absolut. Ich meine, das war ja jetzt am Wochenende sehr präsent, da ja so ein bisschen die Schnelligkeit der Reform in der Bundesregierung in Frage gestellt wird. Aber was ist da so ganz genau passiert? Das klären wir doch am besten mit einer Expertin, Rahel Schüssler, Referentin für BAföG vom Freien Zusammenschluss von StudentInnenschaften, kurz FZS, ist heute dafür für uns zu Gast. Hallo Rahel, vielen Dank, dass du dir heute die Zeit für uns genommen hast.
2: Klar, gerne. Schön, dass ich da sein kann.
0: Du bist ja für uns da als Vertreterin des FZS von den Freien Zusammenschluss für Studentinnenschaften. Kannst du das vielleicht einmal für uns kurz vorstellen?
2: Genau, der FZS ist die bundesweite Studierendenvertretung und in uns sind Asten und Sturas Mitglieder, das habt ihr ja auch in Bamberg, genau, und wir sind halt einfach die Interessensvertretung für Studierende, aber überparteilich, jedoch nicht unparteiisch. Also wir positionieren uns natürlich zu politischen Themen und beispielsweise auch dem BAföG, aber wir sind nicht irgendwie einer Partei zuzuordnen.
1: BAföG ist hier schon ein gutes Stichwort. Das Bundesgesetz über individuelle Förderung der Ausbildung, also eben besser bekannt als BAföG, unterstützt ja SchülerInnen und StudentInnen finanziell. Was soll denn das BAföG genau leisten?
2: Genau, ursprünglich war das BAföG mal da, um eine Chancenungleichheit im Bildungssystem auszugleichen, also damit sich auch nicht nur Kinder aus reichen Familien Bildung leisten können, sondern wirklich auch Bildung eine breite Bevölkerungsschicht erreichen kann. Ob das jetzt immer noch erfüllt wird, kann man natürlich drüber streiten. Genau, aber es braucht auf jeden Fall eine Reform des BAföGs, genau, einfach damit Bildung eben nicht ein Thema von, dass es nur wenigen zugänglich ist, sondern die breite Bevölkerung auch erreichen kann und auch eine breite Bevölkerung an jungen Menschen.
0: Okay, also das BAföG soll reformiert werden, aber was genau soll denn an Reform geplant oder ist an Reform geplant überhaupt?
2: Genau, also grundsätzlich bräuchte es so ein bisschen ein strukturelles Umdenken, damit wirklich irgendwie eine Chancengleichheit ermöglicht wird, aber faktisch auf dem Tisch liegt, es sollte eine Erhöhung der Beitragssätze geben, es sollte eine Erhöhung auch der Wohnkostenpauschale geben. Die liegt ja derzeit bei 380 Euro, glaube ich. Mhm. Ich weiß nicht, wie es bei euch in Bamberg ist. Ich wohne in Bonn. Für 380 Euro finde ich kein WG-Zimmer. Genau. Und dann steht auch noch an, also ich weiß nicht, wie schlimm es bei euch ist. In Thüringen warten Studierende teilweise über 6 Monate, bis ihr BAföG-Antrag ausgefüllt ist. Und das liegt natürlich auch mit dem ganzen Bürokratieapparat zusammen. Und da sollte auch ein bisschen was gemacht werden. Genau, also das hat zumindest die Koalition angekündigt. Und jetzt steht es ja in Abrede, ob überhaupt dieses Minimum, was gemacht werden kann, auch gemacht wird.
0: Ja, super spannend. Gleich sprechen wir auch noch mal mehr darüber und vor allem auch über die Äußerungen von Dorothee Bär über dem Wochenende. Jetzt aber in der kurzen Pause erstmal ein Song bei uns auf Freedom FM, nämlich Flicker von Faker.

0: Den entspannten Vibe vom Song nehmen wir doch gleich mal mit in unser Gespräch. Rahel Schüssler ist nämlich bei uns zu Gast. Wir sprechen so ein bisschen über die Reform des BAföGs, die ja gerade, oder die Schnelligkeit wird ja gerade so ein bisschen in Frage gestellt. Genau, denn zu dieser Reform hat sich jetzt am Wochenende unsere Forschungsministerin Dorothee Bär geäußert. Unter anderem bezeichnete sie die Finanzierungssituation für StudentInnen in Deutschland als privilegiert und betonte, dass ein Nebenjob kein Drama darstelle. Rachel, kannst du Frau Bärs Position genauer für uns einordnen?
1: Ja, klar. Also ich finde, zum einen ist natürlich die Aussage, ein Nebenjob sei kein Drama, suggeriert ja, dass Studierende faul wären und irgendwie nicht schon neben dem Studium arbeiten würden. Aber 2/3 der Studierenden arbeiten sowieso schon neben dem Studium und sind trotzdem extrem arm. Und das Arbeiten, was man zum Überleben braucht, sind ja dann auch nicht irgendwie nur 4 Stunden die Woche. Also das ist ja dann auch nochmal deutlich größer. Und ich glaube, eine Sache, über die ich mich wirklich auch sehr, als ich das am Sonntag gehört habe, aufgeregt habe, war die Aussage, dass ja Studierende so privilegiert seien, weil keine Studiengebühren bezahlt werden. Und Deutschland hat den UN-Sozialpakt unterschrieben. Und da drinne heißt es auch, dass eben Studiengebühren abgeschafft werden sollen. Das hatte Deutschland eben schon in Teilen erfüllt. Und jetzt wird das irgendwie als Privileg dargestellt. Und ich denke mir, das kann doch nicht sein. Also, dass irgendwie ein rechtliches Minimum, auf das sich irgendwie Deutschland vor Jahrzehnten geeinigt hat, in einem Völkerrechtskontext dann als Privileg dargestellt wird.
2: Ja, also super verständlich. Ein anderes großes Thema ist ja bei der angekündigten Reform die Finanzierung. Hat denn der FZS Ideen, wie die Bundesregierung einen reformierten BAföG-Einsatz irgendwie finanzieren könnte?
1: Ja, also ich glaube, das ist die falsche Stelle, irgendwie an anderen Gruppen, die schon sozial schlecht gestellt sind, zu sparen. Also das ist nicht der Punkt, wo wir hinschauen müssen. Und dass dort immer gegeneinander ausgespielt wird, finde ich total schade, weil das sind nicht die Kosten, die wirklich ins Gewicht fallen. Es gibt, finde ich, und wir auch als FZS, Finanzierungsmöglichkeiten, beispielsweise über eine höhere Besteuerung von Reichen. Aber gleichzeitig kann man sich natürlich auch die Ausgaben anschauen und sich überlegen, welche Sachen sind da vielleicht geplant? Kommen die allen zugute oder kommen die vielleicht auch eher schon privilegierten Bevölkerungsschichten zugute? Und ich glaube, da lässt sich einiges regeln und es muss nicht irgendwie immer an den eh schon benachteiligten Gruppen gespart werden. Also der FZS würde jetzt auf keinen Fall fordern, lasst uns auch noch das Kindergeld weiter kürzen. Das ist natürlich nicht die Stellschraube, aber man kann sich bestimmt da auch im Haushalt andere Punkte anschauen.
0: Ja, das sind ja schon mal definitiv ein paar Ideen und Vorschläge. Mal ganz abgesehen von der Reform bin ich auf jeden Fall schon mal froh, dass es bei uns überhaupt finanzielle Unterstützung wie halt eben das BAföG gibt. Hast du noch für unsere HörerInnen praktische Tipps, wo wir uns darüber informieren können, ob und wie viel BAföG wir kriegen können und wie wir das beantragen?
1: Ja, genau. Also es gibt natürlich irgendwie auch so deutschlandweit BAföG-Rechner. Also da kann man einfach BAföG-Rechner eingeben und ich glaube, es ist dann Studis Online, die den auch zur Verfügung stellen. Es gibt schon mal so eine grobe Einschätzung. Und ansonsten, natürlich sind die Studierendenwerke immer sehr überlastet, auch in den Sprechstunden. Das muss man im Hinterkopf behalten. Aber ich weiß, bei uns vor Ort haben wir einen sehr engagierten Aster, wo man auch mal in die Beratung gehen kann. Und ich glaube, was ganz wichtig ist, ist, auch wenn man irgendwie vielleicht im ersten Moment Angst hat, man kann immer solche Beratungsangebote auch wahrnehmen und sollte man auch wahrnehmen. Wir verlinken da manchmal auch auf unserer Website zu so größeren Sachen, aber die Studierendenschaften vor Ort, die haben auch meistens eine richtig gute Infrastruktur. Die können einem dann auch vor Ort vielleicht nochmal Tipps geben. Die sind immer sehr, sehr kooperativ, so wie ich die kenne.
2: Wow, das ist super interessant gewesen. Vielen, vielen Dank, Liberal, dass du bei uns warst und uns das nochmal von einer anderen Seite beleuchtet hast.
1: Danke, dass ich da sein durfte.
2: Sehr gerne. Und bei uns auf Frieda FM geht's jetzt erstmal weiter mit Grandma's House und Baby, You're a Winner.

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0: Stories sind.
1: Also ich finde es eine coole Gelegenheit, neue Leute kennenzulernen.
2: Es ist einfach cool, wenn man mal wieder was kocht. Und wenn man es dann noch für coole Leute macht, macht man immer Spaß.
3: Ich finde es ist immer ziemlich interessant, auch mal in die Wohnung von anderen Studierenden reinzuschnuppern. Und das ist auch einfach cool, beim Merken ein bisschen zu erkunden, wenn man von Gang zu Gang fährt.
4: Man hat die Gelegenheit, an einem Tag kulinarische Low- und Highlights zu erkunden.
5: Man lernt viele neue Leute kennen und meistens gibt es Geiles zu essen.
6: Es ist die perfekte Kombi aus eigener Kreativität, sich bekochen lassen und sehr viel Alkohol trinken.
7: Ja, ich muss ganz ehrlich sagen, ich hatte da mal eine Situation, da war ich in einer WG und die WG hatte sich nicht abgesprochen, wer jetzt da das Bambus denn da mitmacht. Deshalb waren wir eine riesige Truppe, es gab ein riesen Buffet an Dessert und wir haben es gar nicht erst in den Live Club geschafft, weil die Stimmung vor Ort so gut war. Also das ist so meine favorite Bambus Dinner Story. Mit einem Lieblingsstück soll es auch weitergehen. Und zwar mit Mein Kopf will allein sein von Janka.

Der nächste Song soll die Leichtigkeit einer sommerlichen Romanze einfangen. Hier bei uns On My Mind von Will Rani.

0: Sommer, Sonne, gelegentlich auch sehr heiße Temperaturen. Also ich finde, es passt nichts besser zum Sommer als das perfekte Sommergetränk. Ich bin ganz ehrlich, ich bin da so die klassische. Mein Lieblingsdrink mit Alkohol ist definitiv der Sex on the Beach.
1: Boah, würde ich sogar fast mitgehen. Ist auf jeden Fall eine sehr stronge Wahl. Was ich jetzt aber ganz neu für mich entdeckt habe, klingt ein bisschen basic. Ich sag euch, ist aber richtig gut. Die Ananasschorle.
0: Boah, die stelle ich mir auch sehr, sehr erfrischend vor. Falls ihr noch nach Inspiration sucht für den perfekten Drink für euch, haben wir ein paar Tipps.
2: Der Duft des Sommers, die Holunderschorle. Draußen blüht es weiß, nutzt die Zeit, denn gerade blüht der Holunder. Die Dolden kann man frisch pflücken und in Zucker und Zitrone eingelegt wird daraus Holundersirup. Für die Schorle nimmt man rund 3 cm vom Sirup und gießt 300 ml Sprudel darauf. Mit Eiswürfeln garniert hat man gegen die Hitze einen süßen und erfrischenden Drink in der Hand. Das Beste, die Flavonoide der Holunderblüten können antioxidativ und entzündungshemmend wirken. Wildberry Lillet im Nina Chuba-Style. Weiter geht's mit Musik im Ohr. Nina Chuba schwärmt in einem ihrer Lieder von einem ganz bestimmten Getränk. Sie singt zum Frühstück Canapés und ein Wildberry Lillet und gibt damit auch gleich einen guten Serviervorschlag. Für diesen Drink mischt man 5 cm Lillet und 10 cm Beerenlimon. Dazu noch ein paar frische Erdbeeren und Himbeeren. Schon kriegt man einen Geschmack von dem Lebensgefühl des Liedes. Der brasilianische Ipanema. Benannt nach einem Stadtteil in Rio de Janeiro, bringt dieses Getränk Brasilien zu euch. Gebt dafür 1 bis 2 Limetten mit einem Teelöffel braunem Zucker direkt in ein Glas. Danach werden sie mit einem Stößel oder Löffel kräftig zerdrückt. Mit 50 ml Maracuja-Saft und 200 ml Ginger Ale ist es dann fast geschafft. Frische Minze und Eis runden das Ganze ab. Und wer mag, verfeinert das Ganze noch mit einem Schuss Rum.
1: Boah, das klingt super lecker. Da hat mich jetzt auch einiges angelacht. Wenn euch auch was angelacht habt, dann probiert es demnächst doch auf jeden Fall mal selber aus. Bei uns geht's weiter mit Handle von Raven Laney.

0: Boah, das waren jetzt leider auch schon wieder unsere 2 Stunden mit euch. Es hat wieder riesig Spaß gemacht. Und ich freue mich schon aufs nächste Mal. Apropos freuen, auf was freust du dich jetzt eigentlich so die nächsten Wochen, Julia?
1: Ja, also im Juni gibt es so eine kleine Familientradition. Wir treffen uns in Stuttgart dieses Mal, das wechselt immer in irgendeiner deutschen Stadt, spielen wir ein Tennisturnier mit der Extended Family, kommen da so ein bisschen zusammen und darauf freue ich mich schon sehr. Das ja, kommt jetzt auf mich zu.
0: Richtig cool. Ich hoffe, ihr habt auch alle noch was Cooles im Sommer geplant. Und bis dahin heißt es...

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1: Hi, ich freue mich, dass ich heute wieder in unserer Regionalsendung Metropol Sound eine Band genauer vorstellen darf. Wir haben die Band Meloco zu Gast. Einige von euch kennen sie vielleicht von den Heimspielen der Nürnberg Ice Tigers. Meloco haben nämlich die Vereinshymne gemacht. Wir sprechen gleich darüber, wie es dazu gekommen ist, dass sie die Vereinshymne gemacht haben und warum sie bei ihren Songtexten von Englisch auf Deutsch gewechselt sind. Das alles hört ihr in 10 Minuten. In die Stunde starten wir mit Beloved Enemy und dem Song Running Man.

0: Sie machen seit über 15 Jahren zusammen Musik, sind schon durch viele Länder wie Russland, Deutschland oder England getourt und waren 2015 Teil der Wacken Roadshow. Meloko ist eine Nürnberger fünfköpfige Band und haben letzten Herbst ihr drittes Album Weck mich auf rausgebracht. Und jetzt sind Tom und Mike bei uns im Studio. Hallo ihr beiden.
1: Hallo Lena.
0: Ich kenne euch ziemlich gut, beziehungsweise euren Song A Tiger from the Start. Der läuft nämlich immer bei den Heimspielen von den Nürnberg Ice Tigers in der Arena. Und ich habe euch auch schon live in der Arena gesehen. Ich habe extra nochmal nachgeschaut, wann ihr aufgetreten seid mit dem Ticket und so. Und ja, ich war da dabei. Und da habt ihr den Song in der Arena performt. Wie seid ihr denn eigentlich dazu gekommen?
1: Es liegt schon ein paar Jahre zurück, die ganze Kooperation mit den Ice Tigers. Und es war einfach so, dass ich den Stadionsprecher sehr, sehr gut kenne. Das ist ein guter Freund von mir.
0: Und der Ruppi?
1: Der Ruppi,
0: ganz genau. Der ist übrigens auch ein ehemaliger von Max Neo.
1: Deswegen. Nein.
0: Ja.
1: Ernsthaft?
0: Ja.
1: Ah, Wahnsinn. Grüße gehen raus. Und er hat damals die Connections einfach hergestellt, damals zum Wolfgang Gassner. Das ist der Geschäftsführer von den Ice Tigers. Und dann hatten wir da wie eine Art Pitch und durften es dann vorstellen und haben dann den Zuschlag bekommen. Und zweimal, glaube ich, haben wir schon in der Arena gespielt.
2: Genau.
0: Wie fühlt es sich denn für euch an, eine Vereinshymne gemacht zu haben?
2: Ja, wild, auf jeden Fall. Ich bin auch schon lange Ice Tigers-Fan. Und dann die Chance zu bekommen, da so einen Song zu schreiben, war schon sehr stark. Also war schon richtig cool.
1: Und Mike stand ja sozusagen immer im Fanblock auch, Jahre. Und ich glaube, der Papa trommelt, ne?
2: Genau. Ja, genau, hat dann die Trommel geerbt, mein Papa quasi, als ich ihn aufgehört hatte dann. Ja.
0: Das heißt, trommelst auch aktuell noch im Fanblock?
2: Nein, schon lange nicht mehr. Aber früher war ich schon lange dabei, doch, ja.
0: Ja, cool. Werdet ihr denn oft auf die Vereinshymne angesprochen?
1: Schon immer wieder, also gerade hier in der Region natürlich. Und es ist auch immer wirklich echt was Besonderes, weil trotzdem auch von den Fans, obwohl es ja so eine kleine Rockhymne ist, das echt gut aufgenommen worden ist. Und auch die Plays sind ganz gut, also bei Spotify und Co. Und deswegen, ja, also voll die Ehre für uns. Und wie gesagt, freuen uns immer, wenn uns jemand anquatscht.
0: Ja, spielt ihr den Song dann auch abseits von der Arena, also zum Beispiel auf Konzerten oder auf Touren?
2: Kommt darauf an, bei längeren Auftritten spielen wir ihn schon öfters mal live, vor allem hier in der Region, wenn wir spielen. Bei kürzeren oder auswärts Auftritten jetzt eher weniger, weil ja, das ist halt schon sehr verbunden mit den Nürnberg Ice Tigers halt. Und darum eher hier regional dann, ja.
0: Ihr seid ja schon 15 Jahre als Band zusammen und macht zusammen Musik in, ich glaube, fast unveränderter Besetzung.
1: Wir hatten zwei Wechsel, hatten wir mal, wobei das für 15 oder mittlerweile, glaube ich, sind es 16, 17 Jahre fast schon, echt eigentlich okay ist, weil es kommt halt immer was dazwischen, ne, dass jemand mal wegzieht oder ein Kind bekommt oder, aber die grobe Konstellation ist jetzt schon lang zusammen, ja.
0: Was ist denn da so euer Erfolgsrezept?
1: Wir sind, glaube ich, wirklich Freunde einfach und haben den gleichen positiven Treffer, sage ich jetzt einfach mal.
2: Alle gleich dumm.
1: Das hast du gesagt. Nein, das ist wirklich auch immer so, wenn wir auf Tour sind, das Schönste, weil sich jeder mit jedem versteht und es ist so eine Art von Quality Time, wenn wir wissen, wir fünf Jungs sind jetzt wieder unterwegs im Bandbus und fernab auch der Konzerte eben zusammen unterwegs und das macht so Spaß einfach. Und, ja, eine der schönsten Sachen, die in meinem Leben bis jetzt passiert ist, dass ich Teil dieser Band sein darf. So.
0: Was sind denn so eure Highlights aus den letzten Jahren? Oder das Highlight, wenn man das so sagen kann?
2: Boah.
1: Das muss ich überlegen. Soll ich reingrätschen gleich?
2: Ja, grätsch du gerne mal. Okay. Vielleicht fällt mir danach noch was ein.
1: Ganz viel.
2: Ja, ist wirklich viel.
1: Also es ist wirklich im Endeffekt klar, die Ice Tigers Auftritte, weil in so einer, also in der Arena in Nürnberg zu spielen, ist einfach Wahnsinn. Und natürlich auch vor allem die Touren im Ausland. Weil wir zu der Zeit, wo es noch möglich war und unproblematisch war in Russland, diese beiden Touren, die wir hatten, waren ganz toll. Jetzt dieses Jahr in England. Und das ist einfach so, wie seit auch wieder fernab der Konzerte, wenn man da Leute kennenlernt und die anderen Künstler kennenlernt und dann ja, die Kultur aufsaugen darf, das ist schon extrem schön und das würde ich auf jeden Fall als eins der Highlight sagen.
2: Auf jeden Fall, gehe ich mit, ja.
1: Also eine Sache fällt mir noch, Entschuldigung.
0: Ja, mach ruhig.
1: Wir durften mal im Kino im Admiral hier spielen, auch in Nürnberg, und zwar vor Metallica quasi. Die haben da so ein Kino-Live-Konzert gehabt quasi und da durften wir dann auch zum Beispiel vor denen spielen. Und das war auch so, also völlig weird irgendwie so, ne, dass man das so hat, aber das war richtig cool auch, das fand ich auch ganz toll.
0: Das heißt, ihr habt gespielt und danach lief so ein Live-Konzertfilm?
1: Genau. War cool. Super strange, weil man halt auch dann unten quasi im Kino steht und nach oben schaut, also ja, nicht wie sonst, aber es war richtig toll und auch ganz besonders.
0: Ja, kann ich verstehen. Ihr habt ja auch schon Support-Shows für Amy Bulls und Dog Eat Dog gespielt. Mit wem würdet ihr denn gerne nochmal touren oder auftreten?
2: Boah. keine Ahnung, tatsächlich. ich höre so viele Bands aktuell, würde ich überall gerne mal spielen. Eine gewisse Band glaube ich nicht, aber generell mal ein großes Festival, glaube ich, das wäre cool. Also generell mit anderen großen Bands auf einem großen Festival zu spielen, ich glaube, das wäre so ein Traum von mir doch, ja.
1: Also man muss vielleicht bei uns auch dazu sagen, jeder kommt so musikalisch aus einer anderen Richtung und deswegen wäre wahrscheinlich die Antwort bei jedem komplett unterschiedlich
2: gewesen. Ja, genau.
1: Aber ja, ich schließe mich auch an so richtig große Festivals. Also wir haben zwar ein paar schon auch hier in der Region, zum Beispiel auch das Biebertal, ich weiß nicht, ob du das kennst.
0: Mhm,
1: super,
0: ja.
1: Super schön. So 2.000-3.000 Leute, das ist extrem toll gewesen. Aber auch so ein Step größer wäre auch noch toll, weil diese großen Bühnen einfach immer und diese Massen an Menschen, das ist schon was ganz Besonderes.
2: Und das Feeling bei Festivals ist auch immer ganz anders als Vorbands bei den größeren Acts. Das ist auch immer cool, aber auf einem Festival ist die Stimmung immer irgendwie lockerer, aufgelöster. Also die Leute haben mehr Bock auf Musik generell. Drum favorisiere ich immer Festivals.
0: Ja, bei Rock im Park gab es ja, glaube ich, früher auch so einen Band-Contest von den Nürnberger Nachrichten, wo ja auch regionale Bands dann bei Rock im Park gespielt haben.
1: Genau, ja.
0: Glaube ich, gibt es nicht mehr, aber
1: leider, ja.
0: Wäre cool, das wieder aufleben zu lassen.
1: Ja, absolut. Nürnberger Nachrichten, hört zu.
0: ihr habt uns den Song Barfuß im Regen mitgebracht.
1: Mhm.
0: Was verbindet ihr mit diesem Song?
1: Ich habe den Song vor ein paar Jahren, also die Texte dazu geschrieben, mit unserem Produzenten zusammen, und zwar für meine Frau. Und das war damals so wirklich der erste Love-Song, den wir rausgebracht haben. Haben wir uns so gedacht, oh, passt das irgendwie so, die bösen Rocker in Anführungszeichen werden jetzt ganz schnulzig. Und deswegen habe ich auf jeden Fall eine besondere Verbindung zu dem Song. Ist sehr poppig geworden, finde ich. Und ist aber wirklich auch einer, der sowohl bei den Konzerten als auch bei Spotify und Co. sehr, sehr gut ankommt. Und ja, deswegen haben wir den ausgewählt, dass wir den mitgebracht haben.
0: gleich sprechen wir noch darüber, warum ihr zum Beispiel von den Songtexten auch geswitcht seid von Englisch auf Deutsch und was dieses Jahr für euch noch so ansteht. Davor hört ihr auf Maxime den Song Barfuß im Regen von Meloko.

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1: Barfuß im Regen von Meloko im Max Neo Metropol Sound. Und die Nürnberger Band Meloko ist gerade auch bei uns zu Gast. Ich habe mit Tom und Mike gerade schon über die Vereinshymne der Ice Tigers gesprochen, die sie gemacht haben, und über ihre Highlights aus den letzten 16 Jahren. Was hat sich denn so in den letzten 16, 17 Jahren bei euch so verändert?
2: Einiges, muss ich sagen. Natürlich der größte Wechsel war der Wechsel auf die deutschen Texte natürlich. Genremäßig sind wir in der Basis immer ziemlich gleich geblieben, aber trotzdem mal härtere, mal softere Songs. Also haben uns da kein spezielles Genre, wo wir jetzt uns irgendwie direkt wiederfinden, außer jetzt irgendwie so Rock-Metal, würde ich jetzt mal behaupten. Genau, was sich so groß verändert hat. Jetzt bis auf die Sachen eigentlich nicht viel so. Ich meine,
3: ich finde, wir sind professioneller geworden.
2: Professionell auf jeden Fall. Ja, okay, stimmt. Das ist auf jeden Fall auch, was so Bühnentechnik und sowas betrifft, genau. Haben uns schon deutlich weiterentwickelt halt.
3: Weil ja. Mike das auch angesprochen hat mit dem Genre, das ist was, wo wir uns immer sehr, sehr schwer tun oder auch andere sich schwer tun, uns zu kategorisieren, weil wir einfach wirklich, klar, eine Alternative-Rock-Band im Endeffekt sind, aber dann laden wir oft Gastkünstlerinnen und Künstler ein, wo dann aus dem Reggae-Bereich kommen oder aus dem Hip-Hop-Bereich und wiederum selbst, wie gesagt, wir haben jetzt gerade Barfuß im Rücken gehört, der jetzt eigentlich nicht typisch für uns ist, aber halt der totale Pop-Schleuder. Im nächsten Moment gibt's wieder total auf die Mütze und das ist so ein bisschen das, was uns, was unser roter Faden geworden ist, ohne dass es ein roter Faden ist. Also das heißt, wir machen Chaos und klingen in jedem Song wirklich unterschiedlich. Und das ist, glaube ich, so das, wie wir uns jetzt eingependelt haben, würde ich sagen.
2: Auf jeden Fall.
1: Das klingt sehr gut. Du hast jetzt auch gerade schon den Wechsel angesprochen von der Sprache. Ihr habt anfangs auf Englisch gesungen und jetzt auf Deutsch. Wie ist es denn zu diesem Wechsel gekommen?
3: Es kam eigentlich durch mich, weil ich alle wirklich ganz lang genervt habe und habe gesagt, Leute, lasst uns bitte auf Deutsch texten. Einfach wirklich, weil es für mich leichter ist, wenn ich die Texte schreibe, eher auf Deutsch zu machen. Und ich finde, dann kann man sich einfach besser ausdrücken. Also mein Englisch ist nicht super schlecht, aber es ist trotzdem was anderes und es ist intensiver und kann andere Themen auch behandeln, weil man einfach sprachlich fitter ist. Und deswegen hatte ich die Jungs da gebeten. Dann haben wir auf dem zweiten Album, das hieß Roots, haben wir den ersten Song mal probiert. Die hieß damals Meilenweit. Und es kam so gut an und jeder hat gesagt, oh Gott, ihr müsst es so weitermachen. Und dann haben wir gesagt...
2: auch bei uns Band intern tatsächlich, weil wir alle sehr skeptisch waren, weil wir alle hauptsächlich englische Musik hören oder englischsprachige Musik. Und wir dann alle so ein bisschen skeptisch waren, deutsche Musik und so, oh, kommt vielleicht ein bisschen blöd an oder so halt, aber mega gut. Also es war echt auch mit die beste Entscheidung, die wir treffen konnten, meiner Meinung nach. Also wirklich gut doch.
3: War halt immer so das Credo, dass wir niemals klingen wollten, jetzt wie die Toten Hosen, Böse Onkels und was es da alles gibt, sondern wirklich einfach trotzdem noch so diese Alternative-Rock-Band sind und nicht diesen irgendwie den komischen Stempel in irgendeine Richtung haben wollen. Aber wie gesagt, ich glaube, das haben wir geschaffen, dass wir so den Meloko-Sound mit deutschen Texten jetzt gemacht haben und ja, du hast es gerade schon gesagt, Mike, kam positiv eigentlich überall an.
2: Total.
1: Ja, euer aktuelles Album Weck mich auf, das ist ja auch komplett auf Deutsch, das heißt, das ist auch gut angekommen bei den Fans?
3: Absolut. Also es ist immer über die Jahre so, dadurch, dass wir auch ein Ticken softer geworden sind, dass man auch so diese Hardcore-Fans, die vorher halt im Pogo waren, vielleicht dann auch verloren hat, aber ganz viele neue dazugekommen sind eben. Und ich glaube, jetzt mittlerweile kann man uns einfach mal schön beim Putzen oder beim Autofahren laufen lassen, ohne dass da irgendwie die Halsschlagader zu sehr poppt. Und deswegen, ja, also viele neue Leute dazugewonnen auf jeden Fall.
2: Auf jeden Fall, ja.
1: Wie ist das dann mit Konzerten oder Touren? Also ihr wart ja in der Vergangenheit schon in Russland oder jetzt wart ihr auch vor kurzem in Großbritannien. Spielt ihr dann im Ausland nur eure englischen Songs oder auch deutsche Songs?
2: Gemischt tatsächlich. Also die letzte Tour jetzt durch England haben wir ziemlich halb-halb. Mhm. Da haben wir schon nicht darauf geachtet, dass wir auch englische Songs spielen. Klar, die Leute wollen es auch verstehen. Aber die deutschen Songs sind die aktuellen Songs. Wir mögen die auch mega, mega gern, die Songs. Also darum spielen wir die auch im Ausland gerne. Also warum nicht?
1: Was steht denn in diesem Jahr noch für euch an?
3: Wir sind gerade ganz wild am Planen und zwar gibt's Ende diesen Jahres im Dezember und auch rein in den Februar und März gibt's unsere nächste kleine Tour.
1: Ui.
3: Deutschlandweit ist die jetzt dann und da haben wir bis jetzt 4 oder 5 Dates, glaube ich, die schon bestätigt sind und da gehen wir, glaube ich, auch in den nächsten Wochen damit raus dann. Da freuen wir uns schon ganz echt drauf und ansonsten haben wir noch ein Festival, das wir in der Nähe, glaube ich, von Hannover haben. Rock am Köterberg heißt das. Und die Jungs waren schon fleißig und haben schon ganz viele neue Songs geschrieben, also die Musik dazu und ich bin jetzt bald im Studio und darf dann noch ein bisschen rumbrüllen und singen, wie ein Engel. Und dann, gibt es auch diese auf jeden Fall noch ganz viel neuen Hörstoff von uns.
1: Ja, da können wir uns auf was freuen. Und ihr habt auch noch einen zweiten Song mitgebracht, Flugzeug im Bauch. Den habt ihr zusammen mit Krämer gemacht.
3: Genau.
1: Ja. Was bedeutet euch der Song?
3: Da war auch wieder ich derjenige, der genervt hat, ne? Über viele Jahre, weil ich immer gesagt habe, so, oh Leute, lasst uns den bitte in so einer kleinen Rockversion machen. Ist ja ursprünglich von Herbert Grönemeyer, Oli P. hat ihn dann auch nochmal groß gemacht. Und ich habe immer gesagt, boah, irgendwie glaube ich, dass das zu meiner Stimme passt und habe die Jungs genervt. Und dann habe ich irgendwann das Go bekommen. Und dann haben wir gesagt, okay, das passt irgendwie auch zum Erik Krämer, ist von seiner Stimme. Und dann haben wir ihn angefragt und der hat auch gesagt, ey, das ist eine coole Nummer, lass uns das machen. Und das war voll schön, das ist auch unser erfolgreichster Song so bisher. Und also ich liebe den und der zündet live unglaublich gut, weil halt jeder irgendwie den Refrain mitgrölen kann. Und
2: kennt jeder irgendwie halt, ja, egal woher er kommt, jeder kennt diesen Song halt und macht live unheimlich Spaß, ja.
3: Genau.
1: Schön. Dann mal schauen, ob gleich die ZuhörerInnen auch laut im Auto, im Büro, im, keine Ahnung, zu Hause mitgrölen werden.
3: Das wäre schön.
1: Vielen Dank, Tom und Mike, dass ihr im Max Neo Metropolsan-Sound zu Gast wart.
3: Wir danken dir.
1: Aufmerksam jetzt Meloko und Krämer mit Flugzeuge im Bauch.

0: afrikanische Klänge. Die gibt's auch dieses Jahr wieder unter der Theodor-Heuss-Brücke in Nürnberg. Von Donnerstag, 11. Juni bis Sonntag, 14. Juni findet wieder das Afrika-Festival statt. Mit Ausstellungen, Vorträgen und Bazar sowie Familienprogramm, Live-Konzerten und Modenschau. Der Eintritt ist frei. Und wer lieber selbst Musik machen möchte, ist am Sonntag, den 14. Juni im Kulturladen Röthenbach gut aufgehoben. Da gibt es von 16 bis 18 Uhr eine Jam-Session mit der Musikerin Karin Rabhansel. Einmal im Quartal bietet die Nürnbergerin dort eine offene Bühne und der Eintritt ist auch hier frei. Und damit verabschiede ich mich von euch. Also ciao, macht's gut.
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1: Max Neo neu in der Playlist mit Sarah. Hier laufen die Songs, die du vielleicht noch nicht gerockt hast. Ja genau, Rock. Rock ist mehr als Musik, Rock ist ein Herzschlag der Freiheit. Und wo kann man diese Freiheit am besten genießen? Ja, in Nürnberg natürlich. Die Stadt ist dieses Wochenende im Ausnahmezustand, denn Rock im Park steht an. Eines der krassesten Events und mit dabei sind dieses Jahr unter anderem Linkin Park, Volbeat und Iron Maiden. Es gibt auch etwas Frauenpower dieses Wochenende. Wer sich noch an die US-amerikanische Serie Gossip Girl erinnert und den Charakter Jenny Humphrey, wird Taylor Momsen bestimmt kennen. The Pretty Reckless ist ihre Band und ebenfalls auf Rock im Park. In wenigen Minuten quatschen wir nochmal darüber. Jetzt gibt's für euch hier bei Max Neo Release Me von Lance Down.

0: XOXO auf Max Neo. Ja, Gossip Girl war auch eine meiner Lieblingsserien damals. Blair Waldorf, gespielt von Leighton Meester, war eine meiner Favoritinnen. Krass. Queen Bee war in der Serie allerdings anfangs nicht immer nett zu Jenny Humphrey. Der Seriencharakter Jenny der Kultserie aus dem Jahr 2007 wurde von Taylor Momsen gespielt. Dieses Wochenende ist sie auch mit ihrer Band The Pretty Reckless bei Rock im Park dabei. Wer jetzt schon hören möchte, wie das klingt, bleibt dran. Hier auf Max Neo, The Pretty Reckless mit 4 I Am Death.
1: Hey, this is Taylor Momsen from The Pretty Reckless, and you're listening to 4 I Am Death.

0: Max Neo, neu in der Playlist mit Sarah. Viele von euch haben bestimmt schon mal die Angst gehabt, etwas zu verpassen, sei es eine Party oder ein Urlaubstrip. FOMO. Ja, ich musste das auch erstmal googeln. Das bedeutet so viel wie Fear of Missing Out. Diese Gedanken, etwas verpasst zu haben, kann einen wirklich daran hindern, das Leben einfach mal zu genießen. Wenn ihr ab und zu auch mal in dieser Situation seid, dann ist diese neue Single von Ulrich Ida Zeppelin Leonardo genau das Richtige.
1: Ich habe den Song geschrieben als Erinnerung daran, dass man aufhören sollte, wenn es am schönsten ist. Dass ihr die Angst einfach nicht loswerdet, irgendetwas zu verpassen, das vielleicht noch passieren könnte. Und wenn es das nächste Mal soweit ist, dann legt doch Leonardo auf und der bringt euch dann nach Hause.
0: Selbstironische Messages und ein neuer Song. Jetzt für euch auf Max Neo, Ulrich Ida Zeppelin mit Leonardo.
1: Hallo ihr Lieben, ich bin Ulrich Ida Zeppelin und meine neue Single heißt Leonardo.
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0: Raum 27 mit keine Tränen. Ja, manchmal musst du einfach lächeln, auch wenn es nicht läuft. Genau darum geht's in Smiling in the Pouring Rain von Gotthard. Die Schweizer Band gibt es seit 1991 und nach dem Tod von Sänger Steve Lee 2010 haben sie mit Nick Mader weitergemacht. Bis heute sind sie eine der größten Rocklegenden der Schweiz. Die Message des neuen Songs, egal wie es gerade läuft, bleib stehen, nicht liegen. Der Sturm geht vorbei und ihr hört jetzt auf Max Neo Smiling in the Pouring Rain von Gotthard.
1: Hey, this is Nick Mader from Gotthard and this is our new single called Smiling in the Pouring Rain.

0: Red Leather mit Last Call. Vom roten Leder zum roten Trainingsanzug, wie der ikonische Moment von Robbie Williams 1995 beim Glastonbury Festival. Wer weiß das noch? Mit seinem neuen Album kehrt er zurück zu dem Sound von damals. 90er, krasse Gitarren und große Refrains. In dem Song Bite Your Thong geht es nicht darum, sich auf die Zunge zu beißen, sondern eher um diese Gefühle, die man lieber für sich behält. Robbie spricht dabei auch zwei Persönlichkeiten an, die eine große Inspiration für den Song waren.
1: Duran Duran from the film.
2: Mit Duran Duran ist die Figur aus dem Film Barbarella gemeint, nicht die Band. Sirhan Sirhan ist der Typ, der Robert F. Kennedy erschossen hat. Es kommt einmal der schlechte Künstler von Duran Duran vor dem Film Barbarella vor. Und dann gibt's einen Typen, dem es mental nicht gut ging. Das sind die zwei Personen, die ich in dem Song erwähne. Sie sollen Vietnam und Afghanistan darstellen. Duran Duran und Sirhan Sirhan.
1: Vietnam und Afghanistan. Duran Duran und Sirhan Sirhan.
0: Mit dem neuen Song hat sich Robbie auch dieses Mal am Pop und Hip-Hop orientiert. Der Titel ist auf seinem neuen Album Britpop und den hört ihr jetzt auf Max Neo. Robbie Williams mit Bite Your Thong.

0: Dankeschön.
1: Ups, aus Versehen berühmt. Ja, das Schlimmste, was einer Band passieren kann, oder? Ist vielleicht aus Versehen einen Welthit zu landen. Zumindest dann, wenn die Sängerin unter starkem Lampenfieber leidet. So war es auch bei Everything But The Girl. Ihre Sängerin Tracy Thorn stand über 20 Jahre lang nicht mehr auf der Bühne. Kaum zu glauben. Erst vor kurzem mit dem Release ihres Albums Fuse hat sie sich wieder an Live-Auftritte herangewagt. Jetzt spielt die Band wieder Konzerte, aber ganz bewusst klein gehalten, in einem winzigen Musikclub in London. Immer wenn Everything But The Girl in diesem kleinen Club auftreten, sind die Tickets sofort weg. Fans kommen dafür sogar aus der ganzen Welt angereist. Ihren weltweiten Durchbruch haben sie vor allem einem Song zu verdanken, Missing.

Der Titel war vor 30 Jahren in Deutschland auf Platz 1 in den Charts. Und den hört ihr jetzt auf Max Neo, Everything But The Girl mit Missing.

Ihr Lieben, das war eine Stunde neu in der Playlist mit mir, Sarah. Rock ist mehr als Musik. Rock ist ein Herzschlag der Freiheit. Und genau das zieht sich durch alles, was wir heute gehört haben. Echte Geschichten, echte Gefühle, echte Songs hier auf Max Neo. Euch noch viel Spaß mit unserem Programm und jetzt Sleep Theory mit Words Are.

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